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0: Der Blick an die Medien, Dave Talk über Westeuropa, bringt unbestände Luftmassen an die Region. 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Der Quecksilber leidet die Mäuer bei 11 bis 15, der Nummer 23 bis 27 Grad. Nur Sonnen drischen auf Rinden sprengen, Mix aus viel Sonne und ein paar Wolken. 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
0: Der Blick dann auf Meteorlöser, aber sicher gewinnen den Heistag über den Atlantik und Abflosser. 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
0: An dat sind Trafikinformationen für de Weekend. 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
0: Löse aber sicher, wenn den Hechtag über den Atlantik und Afloss auf Feder, das schreibt die Meteorlux. 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
0: Der Blick dann auf Meteorlöse, aber sicher gewinnt den Heistag über dem Atlantik immer mehr Abfluss ab. 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
1: Und das sind Trafikinformationen für den Weekend. Auf der A1 lief den Trafik zwischen dem Gaspischer Kreis und der Softie Sandweiler Hamm bis dem nächsten Morgen Feierabend am bidirektionell auf enger Spur pro Richtung, wie das also ab 7 limitiert, am Tunnel Hauwald zu grob 50. 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
0: In Heichtag über dem Atlantik kriegt immer mehr Abfluss, ob wir da so Meteorlux für heute lokal nach Europa drüpsen und eventuell auch klein dimmer möglich, da dann Madenge moch mit Kraft gewandt. Für den Rest die Mixe aus Sonnenwolken, eine maximale Temperatur von 23 bis 27, die nächste Nacht 14 bis 16 Grad. Mehr Sonnen dröschen und freundlich und da bei einem Mixe aus viel Sonne und ein paar Wolken an maximalen 20 bis 23 Grad. 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
1: 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Für den Rest die Mix aus Sonnenwolken an maximalen Temperatur von 23 bis 27, die nächsten Nacht auf 14 bis 18 Grad. 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
1: In Heistag über dem Atlantik kriegt immer mehr Abfluss, ob 4000 Meterlux für haut die lokalen Aeropur drüben und eventuell auch klein dimmer möglich, da dann Madenge noch mehr Kraft gewandt. 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
4: Haut wie es le blauen Himmel abwolke sich auf bei 23 bis 27 Grad. Am Lauf vom Nomaden als immer mal mit einem Wand bis zu ja 50 Kilometer an der Stunde zu rechnen und noch die eng oder andere Schauer als möglich. Das dann aber meistens lokal. Temperaturen fallen den Abend bis auf 19 Grad rauf an der Nacht zur Litrische bleiben. Muss Sonnen damit ruhig. Auf wie es im Wolke strichen 20 bis 23 Grad an der Wand schwach. Nächste Woche geht es dann ziemlich agreabel. Meinde dann dünnste sonniger warm bei gemütlichen 21 bis 24 Grad. Mittwoch ein bisschen mehr unbeständig mit mäßigen Schauern. Allgemein aber ein gemütliches Sommerwoch für und neues an das auch nie extrem hützt.
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1: 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Und wieder geht es präsentiert von Meteolux, ein wenig Wolken im Himmel, das bei Temperaturen zwischen 25 und 27 Grad. Den Abend klimmt der Risk für Regen und Donnerwetterin und Temperaturen fallen und dann nur bis auf 16 Grad rauf. Morgen soll es dann drische bleiben mit viel Sonne und Temperaturen um die 20 bis 23 Grad.
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1: 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Und wieder geht es präsentiert vom Meteolux. 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
2: 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Aktuell sind es rund 26 Grad um Findel, das Sonne mit ein paar Wolken. Gegen den Abend klimmt der Risiko für Regen an Donnerwiederen und Temperaturen fallen an der Nacht bis auf 16 Grad. Morgen soll es dann drüschen bleiben mit viel Sonne und Temperaturen um die 20 bis 23 Grad.
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